0: Das deutsche Konsulat in Oppeln hat eine neue Chefin, Konsulin Marlin Sulzer. Sie traf sich mit Vertretern der deutschen Minderheit. Mika Ballhausen weiß mehr darüber.
1: Erste Gespräche mit Deutschen in Polen. Das Konsulat in Oppeln hat eine neue Konsulin. Seit Ende Juli leitet Marlin Sulzer die deutsche Vertretung in Oberschlesien. Bei ihrem Antrittsbesuch im Verband Deutscher Gesellschaften in Polen, VDG, wurde über die künftige Zusammenarbeit mit der deutschen Minderheit gesprochen. Konsulin Sulzer.
2: Hier sind unsere entscheidenden Aufgaben die konsularische Betreuung der deutschen Minderheit. Wir wollen die kulturelle Förderung der deutschen Minderheit unterstützen und wir stehen für Fragen der deutschen Minderheit in allen Bereichen gerne zur Verfügung. Ich habe in meinem Grußwort auf der Webseite auch gesagt, dass wir für Ideen immer ansprechbar sind. Wir wünschen uns Input und wir wollen nicht nur Output geben. Und meine persönliche Aufgabe ist es, so viele Menschen wie möglich hier kennenzulernen, ihre Eindrücke zu sammeln, sie weiterzugeben und die Partnerschaft damit helfen zu unterstützen in sich schnell wandelnden Zeiten.
1: Für die deutsche Volksgruppe sei ein direkter Kontakt zum deutschen Konsulat von Bedeutung, betonte der VDG-Vorsitzende Rafał Bartek. Das Konsulat dürfe, so Bartek, nicht nur als Anlaufstelle für Pass- und Ausweisangelegenheiten wahrgenommen werden, sondern auch als politische Vertretung der Bundesregierung vor Ort. Das Konsulat und die Organisationen der deutschen Minderheit planen regelmäßige Austauschformate sowie eine Weiterführung bewährter Veranstaltungen wie das Neujahrskonzert und der Wirtschaftsstammtisch. Eine Ausarbeitung neuer Maßnahmen in Kultur, Wirtschaft und Jugendprogrammen steht ebenfalls auf der Agenda. Konferenz zur Minderheitenlage in Ost- und Mitteleuropa im Kalten Krieg. Am 23. und 24. September findet eine internationale wissenschaftliche Konferenz statt. Diese trägt den Titel Minderheiten hinter dem eisernen Vorhang – Ballast oder Quelle der Identität. Austragungsort ist das Hotel Diamant in Hindenburg, sagt Organisatorin Emilia Wojcik vom Forschungszentrum der deutschen Minderheit in Oppeln.
3: Wir haben nach einem Ort gesucht, der sich nah an der damaligen Grenze befindet. Diese Nähe der ehemaligen Grenze war schon ein Grund, aber auch das, dass wir zeigen wollten, was noch in der Nähe sich so Schönes befindet. Deswegen ist als letzter Punkt der Konferenz eben so eine Fahrt durch die wichtigsten Orte der

0: Gegend, die auch mit Multikulturalität der Region zu tun haben und diese bestätigen.
1: Die Konferenz ist den nationalen Minderheiten in Mittel- und Osteuropa während des kommunistischen Totalitarismus gewidmet. Die Konferenz soll die unterschiedlichen Herangehensweisen der kommunistischen Staaten in Bezug auf ihre Minderheiten herausarbeiten. Als Partner bei der Organisation wählte das Oppelner Forschungszentrum das sorbische Institut Bautzen, sagt Wojcik.
0: Das ist sehr interessant, vergleichen zu können, weil wir gehen davon aus, uns ging es schlecht damals, den Ungarn, Deutschen und so weiter, das Einfachste war das halt nicht. Und eben von der Selbstverständlichkeit eben rauszukommen, dass man auch erfährt, dass manche Ansichten der Macht Haber der damaligen Zeit in verschiedenen Ländern anders waren, andere Aspekte gesehen haben und das anders irgendwie umgesetzt haben. Das ist der Grund, warum wir uns so freuen, dass auch die Sorben bei der Konferenz mit dabei sind.
1: Die Konferenz wird im Veranstaltungsrahmen des 10-jährigen Bestehens des Forschungszentrums der deutschen Minderheit organisiert. Familientreffen in Olschowa. Das Haus der deutsch-polnischen Zusammenarbeit organisiert am 27. September ihr jährliches Treffen für zweisprachige Familien. Im Miniaturpark Olschowa, Ulica Hodowlana 5, gibt es von 12 bis 16 Uhr Sprachanimationen für die jüngsten Teilnehmer und Workshops für die Eltern. Informieren und anmelden kann man sich bis zum 22. September per E-Mail unter sabina.schweda@haus.pl. Deutsch im Alltag nutzen. Jugendliche, die ihre schulischen Deutschkenntnisse verbessern möchten, um Deutsch im Alltag nutzen zu können, haben jetzt die Chance dazu. Das Projekt Lernraum.pl macht es möglich. Dort gibt es einen auf Jugendliche zugeschnittenen Deutschkurs mit 28 Unterrichtsstunden.
2: Unser Angebot ist sehr vielfältig, denn uns ist es wichtig, dass jeder einen passenden Kurs für sich selber finden kann, unabhängig vom Alter, vom Sprachniveau oder vom Wohnort. Hier also im Projekt Lernraum steht vor allem das Sprechen im Mittelpunkt und es ist Ziel der Sprachkurse, die Teilnehmer dazu anregen, die deutsche Sprache im Alltag zu verwenden.
1: So Martina Halleck, Koordinatorin der Projekte. Informationen und Anmeldungen gibt es auf www.lernraum.pl.
3: Das war Mika Ballhausen mit dem Rückblick und den Aussichten für die kommenden Tage im Leben der deutschen Minderheit.

0: Im September wird europaweit an das Kulturerbe gedacht, in den europäischen Erbetagen. Gefährdetes Kulturerbe, wiederbeleben, Widerstand leisten, neu denken, so lautet das Motto in diesem Jahr. Auch hierzulande widmet man sich dem Erbe der Vorfahren. Hier in Schlesien ist es das deutsche Erbe. Wilhelm Schulz-Knobloch hat sich in der Region nach Veranstaltungen im Rahmen der Europäischen Erbetage umgeschaut.
1: An zwei Septemberwochenenden, vom 18. bis zum 20. sowie vom 26. bis zum 27. finden auch in Schlesien die Europäischen Tage des Kulturerbes statt. Das diesjährige Motto lautet: Die Zukunft der Vergangenheit, das Kulturerbe in Gefahr. Gleich mehrere Dutzend Veranstaltungen können kostenlos besucht werden. In Oppeln wird in der Ausstellung Schlesische Städte gestern und heute das Werk des schlesischen Zeichners, Grafikers, Kupferstechers und Kartografen Friedrich Bernhard Werner präsentiert. Ein Teil der Ausstellung wird vor dem Schlesischen Institut in Oppeln, Ulica Piastowska 17, gezeigt. Der zweite wurde im dritten Stock des Institutionsgebäudes platziert. Die Präsentation ist eine Kooperation der Museen in Ostrau und Ratibor. Ein historischer Spaziergang führt durch Laura Hütte, Chemjanowitz, auf den Spuren der Familie von Donnersmarck. Die Führung am 19. September beginnt um 12 Uhr. Treffpunkt ist das Stadtmuseum Chemjanowitz, Ulica Friederika Chopina 6. Das Museum für Bergbau und Geschichte in Reichenstein, Svortostok, bietet am Wochenende, am 18. bis 20. September, von 9 bis 18 Uhr, eine Reise durch die Jahrhunderte der Tradition, Arbeit und des Alltagslebens in Schlesien. Anhand von Stichen und Erinnerungsstücken, geologischen und Bergbaukarten, sowie der Geschichte der Familie Güttler, werden Geheimnisse des Bergbaus erzählt und darüber, wie Gold gewonnen wurde. Das Programm der Europäischen Erbetage finden Sie auf www.edd.nid.pl.
0: Mehr zum deutschen Erbe in der Region hören Sie später.

0: Im Dokumentations- und Ausstellungszentrum der Deutschen in Oppeln läuft derzeit die Ausstellung aus der Schublade der Erinnerungen meiner Großeltern. Diese Präsentation erzählt Familiengeschichten von Oppelner Studenten. Sie entstand unter der Leitung von Professor Gabriela Jelitopiehulik, die an der Universität Oppeln lehrt. Ich habe Professor Jelitopiehulik gesprochen und bat sie, mehr über die Präsentation zu verraten.
1: Ja, das war ein Projekt, welches ich mit den Studenten des fünften Studienjahres oder des zweiten Studienjahres, des zweiten Grades der Oppelner Germanistik gemacht habe, im Rahmen eines Seminars. Und dieses Seminar hieß Management von Kulturprojekten, Management und Führung von Kulturprojekten. Also am Anfang war das eigentlich ein schwieriges Projekt, denn das waren Studentinnen und Studenten, die eigentlich schon im letzten Semester waren und die eigentlich nur an die eigene Masterarbeit gedacht haben und auch auf das Berufsleben. Aber wir haben uns überlegt, was wir eigentlich machen könnten in diesen 5 Monaten, die uns dann zur Verfügung standen. Und es war wichtig für mich, dass wir etwas Sinnvolles machen. Also erstens, dass die Studenten etwas ja auch davon haben werden, vielleicht für ihre künftige berufliche Zukunft. Und zweitens auch ein Thema, ein Projekt, welches sie anspricht. Und da unsere Studenten fast zu 80% aus dem Oppelner Schlesien stammen oder aus dem Teil um Oppeln herum, habe ich mir gedacht, dann machen wir eigentlich etwas, was sich auf die Identität bezieht, was eigentlich unsere schlesische Identität ja auch ausmacht. Und das Wichtigste war natürlich die Geschichte. Und da habe ich den Studenten eben diesen Vorschlag gemacht. Wir gehen eigentlich auf die Suche nach historischen Gegenständen.
0: Sagt Gabriela Jelitopiehulik, Dozentin der Germanistik an der Universität Oppeln.
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0: Andenken, Fotografieren, Erinnerungen und Geschichten, die von Generation zu Generation weitergegeben werden, stehen im Mittelpunkt der Ausstellung aus der Schublade der Erinnerungen meiner Großeltern. Diese wird bis Ende September im Dokumentations- und Ausstellungszentrum der Deutschen in der Oppelner Ulica Spitalna 11 präsentiert. Mein Gesprächsgast ist heute Professor Gabriela Jelitopiehulik, die den Impuls zur Entstehung der Ausstellung gegeben hat. Walter Benjamin stand ihr und den Germanistikstudenten für das Projekt Pate. Benjamin wird als Philosoph und Denker zum weiteren Wirkungskreis der Frankfurter Schule gerechnet. Ich habe Professor Jelitopiehulik gebeten, dies zu erläutern.
1: Wir mussten ja auch einen methodologischen Zugriff haben und dieser methodologische Zugriff oder diesen habe ich ja auch bei Walter Benjamin gefunden. Und diese theoretische Spur bezieht sich eigentlich auf 2 Begriffe, auf die Aura und Spur. Und diese Spur, das sind historische Gegenstände. Und diese Aura, das ist eigentlich die Bedeutung, auch die individuelle Bedeutung von diesen Gegenständen. Und dass die Studenten nicht so viel Zeit hatten, habe ich sie gebeten, eigentlich sich zu Hause umzuschauen, beziehungsweise auch in der Nachbarschaft. Und da kamen die Studenten nach 2 Wochen mit unterschiedlichen Ideen, ja auch teilweise mit Gegenständen schon zu unserem Seminar. Und dann haben wir uns überlegt, was für welche Gegenstände es sind, was man eigentlich damit machen könnte. Und das war eigentlich der Anfang.
0: Was waren denn das für Gegenstände und welche Aura hatten diese?
1: Ja, also das waren unterschiedliche Sachen, die die Studenten mitgebracht haben, also zum Seminar wirklich Objekte, historische Objekte. Also das waren zum Beispiel alte Gebetbücher oder eine Studentin hat ja auch eine alte Puppe bei sich zu Hause auf dem Dachboden gefunden oder das waren ja auch Porzellangefäße aus dem Anfang des 20. Jahrhunderts. 2 Studenten haben ja auch Fotos mitgebracht von einem alten Haus. Und hinter diesen verschiedenen Gegenständen steckte dann ja auch immer eine Geschichte. Und diese Geschichte, also diese ja, durch Generationen vielleicht wachgehaltene Geschichte, das war eben diese Aura.

0: Im Oppelner Dokumentations- und Ausstellungszentrum läuft bis Ende September eine Sonderausstellung, die Studenten der Oppelner Germanistik von der Pike auf selbst erstellten. Hilfe bekamen sie von ihrer Professorin, der aus Kloudnitz stammenden Gabriela Jelitopiehulik, die heute unser Gast ist. Ich habe sie gefragt, wie viel Arbeit hinter der Ausstellung aus der Schublade der Erinnerungen meiner Großeltern steckt.
1: Ja, am Anfang wussten wir nicht, was eigentlich das Ergebnis unserer Arbeit sein sollte. Aber dann habe ich mich ja auch in Verbindung mit dem Dokumentations- und Ausstellungszentrum in Oppeln gesetzt, mit Frau Bogner-Peter. Und ich kam dann ja auch zu ihr mit diesem Vorschlag. Also es war eigentlich auch die Geburtsstunde dieser Ausstellung. Wir haben dann ja auch konkret schon Pläne geschmiedet, konkrete Skizzen gemacht, also wie diese Ausstellung aussehen könnte. Und da hat uns ja auch technisch sehr, sehr Frau Bogner-Peter geholfen. Sie hat ja auch technisch es ausgearbeitet, dass wir diese Tafeln haben, die man eigentlich in Oppeln bis Ende des Monats, also bis Ende September sehen konnte. Und wichtig war für uns ja auch das Publikum. Das heißt, wir versuchten, den polnischsprachigen Teil Oppelns und der Umgebung anzusprechen, aber es sind ja auch Unterschriften in der deutschen Sprache, dass ja auch das deutschsprachige Publikum sich angesprochen fühlt. Und mit dieser zweisprachigen Ausstellung wollten wir auch ein Signal setzen, dass Schlesien, Oberschlesien nie ein Monolith war, wenn es um die Sprache und Kultur geht. Also das war uns ja auch wichtig, dass wir eigentlich diese Multikulturalität, Vielsprachigkeit Oberschlesiens darstellen wollten.
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0: Aus der Schublade der Erinnerungen meiner Großeltern, so heißt eine Ausstellung von Oppelner Studenten, die bis Ende September im Oppelner Dokumentations- und Ausstellungszentrum der Deutschen in der Ulica Spitalna 11 gezeigt wird. Ich wollte von Professor Gabriela Jelitopiehulik, der Leiterin dieses Projektes, wissen, ob es in der Präsentation auch etwas aus der Schublade ihrer Großeltern zu sehen gibt.
1: Ich kam eigentlich nicht mehr dazu, weil wir da so viele Ideen, so viele Gegenstände, Artefakte von den Studenten bekommen haben, dass ich eigentlich schon mit meinen Erinnerungsstücken fast am Rande war. Aber tatsächlich sind das eigentlich nur die Erinnerungsstücke meiner Studentinnen und Studenten. Ja, auf dieser Ausstellung präsentieren wir dann ja auch Gegenstände, die zu groß sind, die eigentlich nur in Form von Fotos präsentiert werden. Also erstens möchte ich über ein altes Bauernhaus aus Pikau, aus Bytków sprechen. Also mein Student Damian Dziacko, das ist sein Familienhaus. Anfang des 19. Jahrhunderts wurde dieses Haus gebaut von seinem Uropa. Und bei der russischen Offensive 1944 wurde das Haus fast ganz niedergebrannt. Und wo der Opa aus dem Krieg zurückgekommen ist, hat er das Haus eigentlich eigenständig aufgebaut. Deshalb ist es ja auch interessant, dass man die Fenster, also unterschiedliche Fenster hat auf unterschiedlichen Niveaus. Aber das war ja auch die Not der Stunde, wo man wirklich sehr wenig Baumaterial hatte. Und vielleicht noch ein anderes Beispiel, das ist eine alte Bäckerei aus Łącznik. Also das Einzige, was eigentlich meine Studentinnen noch gefunden hat, war eigentlich die alte Tür der Bäckerei und ja auch ein Namensschild. Das andere ist nicht mehr vorhanden und es handelt sich eigentlich um eine alte Bäckerei, die bis zum Ende des Zweiten Weltkrieges in Stand war und gearbeitet hat. Aber dann, wo ihr Uropa in den Krieg gehen musste, wurde ja auch diese Bäckerei geschlossen. Und nach 1945 durfte man ja auch diese nicht mehr aufmachen. So hat der Opa dann ja auch in einer genossenschaftlichen Bäckerei als Bäcker gearbeitet. Und was ja auch noch erhalten geblieben ist, das sind hier auch alte Baupläne dieser alten Bäckerei. Also das war ja auch sehr berührend, weil das ja auch ein Stück der Familiengeschichte war. Und da bin ich wirklich den Studierenden sehr dankbar, dass sie dieses sehr Persönliche ja auch, was mit ihren Familien im Zusammenhang steht, dass sie bereit waren, es ja auch öffentlich zu präsentieren. Und da muss man ja auch wirklich Mut haben, um das zu zeigen. Ja? Aber das zeigt ja auch davon, dass sie zu ihrer Identität stehen. Und das muss man wirklich ja auch loben.

0: Professor Gabriela Jelito-Piehulik ist heute unser Gesprächsgast. Sie erzählt über ein Ausstellungsprojekt, das sie mit ihren Studenten gemacht hat. Die Ausstellung heißt Aus der Schublade der Erinnerungen meiner Großeltern und erzählt Geschichten oberschlesischer Familien. Professor Jelito-Piehulik hätte auch eigene Erinnerungen beizusteuern, aber sie überließ das Feld ihren Studenten. Ich habe die Klodnitzerin gefragt, ob das Haus, in dem sie lebt, auch Geschichten erzählen könnte.
1: Meine Uroma hat eigentlich das Grundstück gekauft, noch vor dem Ausbruch des Ersten Weltkrieges. Und sie begann das Haus 1914 zu bauen. Und während des Ersten Weltkrieges war da eigentlich, entstand da eigentlich ein kleines Häuslein. Ja? Und erst dann nach dem Ersten Weltkrieg, also Ende der 20er Jahre, wurde das Haus ausgebaut. Also zur Zeit der Weimarer Republik wurde es ausgebaut. Meine Uroma war ja auch eine kleine Unternehmerin. Sie hat ja Eis gemacht und dann wurde das Eis verkauft. Ja, und sie hat dann ja auch Miete zu sich genommen. Und das waren so kleine Aufnahmequellen, wo sie ja auch den Bau des Hauses finanzieren konnte. Ihr Mann war ja auch im Ersten Weltkrieg verletzt und dann konnte er ja auch nicht arbeiten. Aber so aus ihrer eigenen Initiative, wo sie dann ja auch eine sehr kluge und tüchtige Frau war, konnte sie ja auch das Haus bauen. Das war die Großmutter, also meine Urgroßmutter mütterlicherseits. Sie war ja auch berufstätig, also sie hat in Waldhof gearbeitet. Also sie war berufstätig und dann hat sie ja auch noch dieses kleine, sagen wir jetzt, Unternehmen und das war ja auch die Möglichkeit, dass sie dann ja auch den Bau des Hauses finanzieren konnte.
0: Gibt es denn die Rezepte noch, diese Eisrezepte?
1: Alles verloren gegangen. Ich habe nur ein einziges Foto, wo ein Sohn meiner Großoma eben mit diesem Eis losfährt. Also er fuhr dann ja auch immer zu dieser Waldhoffabrik, also mit dem Eis. Und da habe ich aus Deutschland nur ein einziges Foto bekommen, denn zu Hause ist nichts eigentlich geblieben. Ja, also es ging alles verloren.
0: Was blieb, sind Erinnerungen, die an die nächste Generation weitergegeben werden. Sie hörten Professor Gabriela Jelito-Piehulik, Ideengeberin und Leiterin des Projekts Aus der Schublade der Erinnerungen meiner Großeltern. Es ist eine Sonderausstellung, die man noch bis Ende September im Dokumentations- und Ausstellungszentrum der Deutschen in Oppeln, Ulica Spitalner 11, besichtigen kann.

0: Nun schauen wir, was der September sonst noch kulturell zu bieten hat. Wilhelm Scholz-Knobloch hat sich schlau gemacht.
1: Kann Kultur mehr als Politik? Dieser Frage widmet sich die Debatte Kann Kultur mehr als Politik? Zur Dynamik der deutsch-polnischen kulturellen Zusammenarbeit. Diese findet am 17. September um 17 Uhr im Dokumentations- und Ausstellungszentrum der Deutschen in Polen statt. Das ist in der Ulica Spitalna 11 in Oppeln. Zu Gast sind Agnieszka Marecka vom Goethe-Institut Krakau und Volkmar Umlauft vom Breslauer Oppenheim. Oberschlesien feiert Oktoberfeste. Der Deutsche Freundschaftskreis Broslawitz feiert das Fest des Bieres und der Musik am 19. September von 18 bis 22 Uhr. Eingeladen wird in den Sitz der Ortsgruppe Broslawitz in der Ulica Batorego 4. Für die musikalische Unterstützung sorgt die Tarnowitzer Sitzpolka-Kapelle. Der Eintritt kostet 100 Zloty. Im Preis enthalten sind oberschlesische Schweinshaxen mit Punschkraut sowie ein Liter Fassbier. Gern gesehen sind Gäste in bayerischer oder oberschlesischer Tracht. Auch die Deutschen aus Langendorf laden zum Mitfeiern des Brezelfestes ein. Die Begegnung findet am 26. September um 18 Uhr im Dorfgemeinschaftshaus Blasejowitz statt. Die Gäste erwartet ein Abend mit Musik und Unterhaltung. DJ Mikey legt auf und der DFK-Chor und das DFK-Orchester sorgen ebenfalls für Stimmung. Für das leibliche Wohl wird gesorgt. Auf der Karte stehen Kaffee, Kuchen, Brezel und ein warmes Abendessen. Kicken mit Miro. Der Deutsche Freundschaftskreis Guttentag lädt Jungen und Mädchen im Alter von 5 bis 8 Jahren ein, der Deutschen Miro-Fußballschule Guttentag beizutreten. Die Anmeldung läuft für die Altersklassen Bambini und F-Jugend. Das Angebot richtet sich an Kinder, die ihre ersten Schritte im Fußball machen und diejenigen, die ihre sportlichen Fähigkeiten weiterentwickeln möchten. Anmeldungen und Informationen gibt es auf www.mirofußballschule.pl. Oberschlesische Dorfgemeinschaften im Laufe der Jahrhunderte. Wie sah der Alltag der oberschlesischen Dorfbevölkerung aus? Wie stark beeinflusste die große Politik das Schicksal des einfachen Menschen? Diese und andere Fragen will das Buch Oberschlesische Alltagsgeschichte vom 13. bis zum 21. Jahrhundert am Beispiel der Dorfgemeinschaft Karpen, Kreis Neustadt OS, beantworten. Es erzählt über eine ländliche Gemeinschaft aus der Perspektive der Mikrogeschichte. Der Autor, Professor Ralf Rubel, schuf eine Hommage an den Ort, mit dem er durch seine Wurzeln verbunden ist. Karpen wird hier zu einer Linse, durch die die Geschichte der gesamten Region betrachtet werden kann. Professor Rubel stellt sein Buch am 23. September um 11 Uhr im Dokumentations- und Ausstellungszentrum der Deutschen in der Oppelner Ulica Spitalna 11 vor. Deutsches Kino im Freien. Noch bis Mittwoch kann man jeweils um 18 Uhr neueste deutsche Filme im Freien gucken. Im Freilichtkino in der Ulica Krakowska 32 werden staatlich geförderte Produktionen gezeigt, wie Sterben von Matthias Glasner, In die Sonne schauen von Mascha Schilinski und Miroir Nummer 3 von Christian Petzold. Der Eintritt ist frei. Deutsch-Tschechischer Gedenktag. Am 20. September findet in Deutsch-Gabel, Jablonne v Podjeschledi, am Fuße des Jeschkengebirges ein Gedenktag unter dem Titel Stilles Innehalten im Gedenken. Anlass ist der Jahrestag der Vertreibung von 3 Millionen Deutschen aus dem deutschsprachigen Sudetenland nach 1945. Der Tag beginnt um 10 Uhr mit einer heiligen Messe in der Basilika St. Laurentius und St. Zdislava in Deutsch-Gabel. Um 11 Uhr schließt sich im Studierzimmer des Klosters eine deutsch-tschechische Begegnung an. Um 13 Uhr gibt es 2 parallel mögliche Angebote. Pater Stiepan spricht im Studierzimmer des Klosters zum Thema Die Fülle der Zeit. Alternativ führt ein Spaziergang durch die Stadt und Umgebung. Treffpunkt für den Spaziergang ist vor der Basilika. Um 16 Uhr erklingt in der Basilika Antonín Dvořák Messe D-Dur als Konzertbeitrag zur tschechisch-deutschen Versöhnung, Vergebung und Freundschaft. Wallfahrt deutschsprachiger Schlesier nach Zuckmantel. Am 19. September organisiert der Verband Deutscher Gesellschaften einen Wallfahrtsbus in die Basilika Maria Hilf im tschechischen Zuckmantel. Dort wird ein besonderes Bildnis Mariä verehrt. Maria Hilfe der Christen, sagt Diakon Marek Gione.
2: Ein Bild, das aus der Ikone Salus Populi Romani stammt. Also das ist Maria, die Hilfe der Christen, diejenige, die alle Christen unter ihren Schutzmantel bringt. Und wir flehen auch zu Maria, dass sie uns helfen möge, dass sie uns als Mutter annehme. Denn in diesem Titel kommt sehr stark die Mutterschaft Mariens gegenüber der Kirche, gegenüber der Gläubigen zum Vorschein.
1: Am 19. September wird um 11 Uhr in der Basilika Maria Hilf in Zuckmantel die jährliche Pilgermesse der Schlesier gefeiert. Wer mit dem Bus mitfahren möchte, meldet sich per E-Mail an unter der Adresse bura@vdg.pl.
0: Auch ich habe noch einen Tipp für den kommenden Freitag. In Herzoglich Savada feiert die Tanzgruppe Wernstock ihren 30. Geburtstag mit einem Auftritt in Ratibor. Am 18. September wird um 15 Uhr gefeiert und zwar im Ratiborer Kulturzentrum in der Ulica Chopina 21. Und damit sage ich danke fürs Zuhören und freue mich, wenn Sie auch nächsten Sonntag wieder dabei sind. Ade, sagt Claudia Kancia.
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